0: Bonjour, liebe Zuhörer. Ich hoffe, dass noch wieder all da sind. Ich bin sicher, dass noch wieder all da sind. Und das ist schon so schön, wenn er mit uns sind. Also, richtet eure Koffer, wir reisen wieder fort. Heute fahren wir nach Spanien. Und da gehen wir kaltes Orangensoufflé mit Jerez machen. Jetzt holen wir 3 Orangen, 200 Gramm Zucker, 3 Blätter Gelatin, 4 Eier, ein Portoglas Jerez, 125 Gramm frischer Rahm, 100 Gramm ausgeblickte Nis und ein bisschen Butter. So, jetzt gehen wir dahin. Die Orangen, die gehen wir austrinken, vor ein Glas Saft zu holen. Die Gelatinblätter in ein kaltes Wasser tunken, dass sie aufwäschen. Den Orangensaft aufs Feuer stellen und beim ersten Qual wegstellen. Die Gelatin hinrühren und aufzuhören mit Rühren, so lange wie die Mischung abkühlt. Die Eiweiße von der Eigelb trennen, die Eiweiße auf die Seite stellen und ein Eigelb wegstellen. Das sind Sachen, die wir dann später holen. Das eine Eigelb, das wird in dem Rezept nicht benutzt. Die 3 Eigelb in der Mischung von der Kastrolle, eins noch am anderen kleben. Noch 120 Gramm Zucker und der Jerez dazu mischen. Oh, und jetzt kommt da schon ein Duft hoch. Oh, alles in eine Schüssel machen und in den Kühlschrank stellen, bis dass es anfängt, stief zu werden. Derzeit die Form richten, die Form, wo wir unser Soufflé hinmachen. Da holen wir ein Blatt Backpapier, das gehen wir mit Butter infetten und in ein Blech oder eine Schüssel mit einem geraden Rund drumherum stellen, dass sich das Rund hecher wird. Da mogeln wir ein bisschen, dass es hecher wird. Dann geben wir auch noch Zucker auf den Papierrund drauf, dass es noch nicht anklebt. Den Rahm zu fester Schlagsahne schlagen, die 4 Eiweiße zu festem Schnee schlagen, ein paar schöne Nüsse auf die Seite machen, den Rest Nüsse fein verdrücken, löffelweise die Schlagsahne in den Orangensaft rühren, dann den Eischnee und noch den verdrückten Nis dazu. Die Mischung in der Form schütten bis oben an den Rand vom Papier und 2 Stunden in den Kühlschrank stellen. In der letzten Minute das schöne Nis, wo wir aufgehebt haben, vorher, wo wir auf die Seite gelegt haben, die gehen wir oben drauf legen und noch ein bisschen Orangenschale drüber raspeln. Das sieht dann wunderbar aus, weil es ein bisschen Farbe gibt. Und das Papier müssen wir jetzt natürlich noch wegmachen. Und schon können wir servieren. Also, ihr versucht mal, wie das echt geschmeckt hat. Das kann nur gut schmecken. Mit so feinen Sachen da drin. Und jetzt gehen wir natürlich wie immer Lexikon gewinnen. Und da dazu ist heute der 15. Anruf, der gewinnt. Wir müssen nur sagen, wie man auf Französisch sagt, für ausgeblickte Nis. Was sind ausgeblickte Nis? Das muss nicht sehr schwer sein für euch. Rufe uns an bei Radio Melody am 03 87 98 29 29 und wir freuen uns schon auf den nächsten Woche, wenn wir wieder da sind. Halle euch munter und lass es euch schmecken.
1: Merci beaucoup, Marianne. Bon, ça c'est pas très compliqué. Aujourd'hui, on l'a. Cathy, elle est contente. Christine aussi, on l'a. Ausgeblickte Tennis. Donc ça, c'est pas trop compliqué. 03 87 98 29, 29, bah, si tout simplement, vous avez la traduction de Ausgeblickte Nis. Bon, bah, je l'ai. Donc, si je l'ai, logiquement, il y a tout le monde qui l'a. On retourne à la musique avec Salvatore Adamo, les filles du bord de mer. Et, ça, c'est notre Christian qui nous vient de Metz.